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1: Ich bin Tina Golatrella. Guten Morgen. Hate Crimes gegen LGBTIQ-Personen ist omnipräsent. Gemäß einer kürzlich durchgeführten Studie in Genf erleben rund 80% Diskriminierung, berichtet die LGBTIQ-Helpline. Dabei handelt es sich um Beleidigungen, Belästigungen in Form von Worten oder Gesten oder auch um körperliche Gewalt. Der Eurovision Song Contest Final in Wien findet ohne die Schweiz statt. Die Thuner Sängerin Veronika Fusaro ist im ESC-Halbfinal ausgeschieden. Sie war mit ihrem Song Alice angetreten. Der ESC-Final findet am Samstag statt. Bei einem russischen Angriff auf die ukrainische Hauptstadt Kiew sind mindestens 21 Menschen getötet worden, darunter 3 Kinder. Gemäß Präsident Volodymyr Zelensky beschädigte das Militär 180 Objekte, davon 50 gewöhnliche Wohnhäuser. Kiews Bürgermeister hat für heute einen Trauertag angekündigt. Der Schweizer Fußballmeister Thun konnte gestern offiziell den Pokal entgegennehmen. Dies nach einer 3:8 Niederlage gegen die Berner Young Boys. In den weiteren Super League-Spielen gewinnt der FC St. Gallen beim FC Basel 3:1 und Zio und Lugano trennen sich 1:1 unentschieden. Es ist wechselnd bis stark bewölkt bei 5 Grad am Morgen und 10 Grad am Nachmittag.

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1: Ich bin Tina Golatrella. Guten Morgen. Hate Crimes gegen LGBTIQ-Personen ist omnipräsent. Gemäß einer kürzlich durchgeführten Studie in Genf erleben rund 80% Diskriminierung, berichtet die LGBTIQ-Helpline. Dabei handelt es sich um Beleidigungen, Belästigungen in Form von Worten oder Gesten oder auch um körperliche Gewalt. Der Eurovision Song Contest Final in Wien findet ohne die Schweiz statt. Die Thuner Sängerin Veronika Fusaro ist im ESC-Halbfinal ausgeschieden. Sie war mit ihrem Song Alice angetreten. Der ESC-Final findet am Samstag statt. Bei einem russischen Angriff auf die ukrainische Hauptstadt Kiew sind mindestens 21 Menschen getötet worden, darunter 3 Kinder. Gemäß Präsident Volodymyr Zelensky beschädigte das Militär 180 Objekte, davon 50 gewöhnliche Wohnhäuser. Kiews Bürgermeister hat für heute einen Trauertag angekündigt. Der Schweizer Fußballmeister Thun konnte gestern offiziell den Pokal entgegennehmen. Dies nach einer 3:8 Niederlage gegen die Berner Young Boys. In den weiteren Super League-Spielen gewinnt der FC St. Gallen beim FC Basel 3:1 und Zio und Lugano trennen sich 1:1 unentschieden. Es ist wechselnd bis stark bewölkt bei 5 Grad am Morgen und 10 Grad am Nachmittag.
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3: Hallo miteinander, Freitag haben wir. Das heisst, das Wochenende steht jetzt offiziell für alle an. Ja, gestern haben wir ja eine kleine Pause gemacht, auch vom Konzertsommer. Ich glaube, das hat uns allen ein bisschen gut getan. Jetzt sind wir wieder voller Mutes und voller Freude. Und ich könnte sagen, auch der Finger ist wieder geölt und ready wie der Blitz, dass man auch zur richtigen Zeit kann die gute Nummern anrufen. Hey, jetzt haben wir aber guten Sound. Journey, don't stop believing.

0: auch so richtig romantisch. Lenny Kravitz, I'll be waiting. Hier bei Virgin Radio, 11 Minuten ab 6 Uhr haben
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0: Sind wir wach und ready, weil jetzt geht es wieder um unseren legendären Konzertsommer. Wir verschenken nämlich Tickets. Und zwar heute für Alice Cooper. Ja? Am 7.7. kommt er zu uns auf Zürich in die Hall. Ja, und tut sich dort wieder von seiner besten Seite präsentieren. Und ihr habt Chancen auf Tickets und das war noch nie so einfach gewesen. Wir spielen im Verlauf von der nächsten Stunde den Konzert Sommeralarm von Alice Cooper. Und wenn ihr dann hört, durchläutet 0848 120 200. Der schneller ist, wenn man geschwinder. Und hat die Tickets auf sicher. Und wenn wir es gerade von der Legende haben von Monsieur, School's out, ganz viel Spass.
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Wunderschönen guten Morgen, 20 Minuten ab 6 Uhr. Ihr hört Virgin Radio und wir haben aktuelle Musik von Limp Bizkit, ja? Making Love to Morgan Wallen. Kommen wir gut in die Gang.

mega gemein. Da gibt es auch einen Alarm. Aber der wäre es nicht gewesen. Das ist nur im Song integriert von Limp Bizkit. Sorry, gell? Aber nur keine Sorge, der Alarm kommt noch. In den nächsten paar Minuten, for sure.

0: Ei, jetzt sind wir aber mit sehr viel Liebe da unterwegs bei Virgin Radio. Scorpions, still loving you. Jetzt müssen wir noch schnell gucken, was uns sonst noch so erwartet in der nächsten halben Stunde. The best, oder besser gesagt, best of you, Foo Fighters. Einer von den grösseren Tracks von ihnen. Dann haben wir noch den Klassiker. Der wird das Jahr, oh, jetzt muss ich noch zählen, 60-jährig. Bitte Gott, der Hirnvogel. Ja. Trucks, wow thing. Und ja, was kommt denn auch jetzt?
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0: schön. Foo Fighters, best of you. Jetzt dann gerade 20 Minuten vor 7. Schön sind wir mit Virgin Radio unterwegs und wir haben jemanden wieder können sehr glücklich machen, was mich natürlich auch wieder freut.
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0: Halli, hallo und einen wunderschönen guten Morgen. Wer ist am Draht?
2: Ja, hallo, Andrea, das ist Marlies.
0: Ja, hoi, Marlies.
2: Ja.
0: Hi. So geil. So grossartig. Also, du darfst natürlich Alice Cooper schauen.
2: Ja, super, super.
0: Mit der Wunschbegleitung.
2: Mit meiner Tochter.
0: Hat das ja. Frauenpower. Am heutigen Morgen.
2: Ja, ich war im Fall auch diejenige, die vorher angerufen hat, während dem Song. Wo ist gelaufen von Olympus?
0: Aber es ist gemein. Es ist mega gemein.
2: Ja.
0: Ich habe gerade gedacht, ich so, ja, jetzt läutet es so. Und dann habe ich gerade gesehen, ja, sie kommen. Aber
2: ich habe es nicht sofort gemerkt. Ich habe so mega Freude.
0: Ah, das finde ich so schön. Sehr gut. Ich wünsche dir und deiner Tochter einen wunderschönen Abend mit Alice Cooper. Trinken eins auf mich.
2: Ja.
0: Und jetzt ein wunderschönes Wochenende dir.
2: Okay, merci. Tschüss, André.

0: Ja. Ciao, Marlies, ciao, ciao. Es ist natürlich nicht die letzte Hörerin oder der letzte Hörer, den wir glücklich gemacht haben hier bei Virgin Radio. In der nächsten Stunde gibt es wieder Tickets, auch für Alice Cooper. Aber jetzt gibt es einen Klassiker aus den 60er Jahren. Wild Thing Trucks.
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2: Ich bin Tina Golatrella. Guten Morgen. Der Fall um ein Deepfake-Video von der Basler Grünen Nationalrätin Sibel Arslan könnte für die Schweizer Justiz zum Präzedenzfall werden. Laut Tamedia wurde der Aargauer SVP-Nationalrat Andreas Glarner dazu einvernommen. Tim Jakob.
3: Der Andreas Glarner hat im Wahlkampf 2023 das gefälschte Video verbreitet. Sibel Arslan redet in dem Video angeblich über kriminelle Türken und ruft dazu auf, die SVP zu wählen. Rechtlich geht es jetzt um Identitätsdiebstahl, der in der Schweiz seit fast 3 Jahren Tatbestand ist.
2: Die Behörden müssen nun klären, ob das neue Gesetz auch für Deepfakes gilt. Der Finale des Eurovision Song Contest findet ohne die Schweiz statt. Die Turnersängerin Veronika Fusaro ist im ESC-Halbfinale in Wien ausgeschieden und ist entsprechend enttäuscht.
4: Sie ist natürlich unfassbar verstanden. Eine riesengroße Enttäuschung. Aber ich glaube, ich habe meine Musik ganz vielen Leuten vorstellen und das ist ein riesengroßer Gewinn.
2: Der ESC-Finale findet morgen Abend statt. Bei einem russischen Angriff auf die ukrainische Hauptstadt Kiew sind mindestens 21 Menschen getötet worden, darunter 3 Kinder. Kiews Bürgermeister hat für heute einen Trauertag angekündigt. Der Schweizer Fußballmeister Thun konnte gestern offiziell den Pokal entgegennehmen. Dies nach einer 3:8 Niederlage gegen die Berner Young Boys. In den weiteren Super League-Spielen gewinnt der FC St. Gallen beim FC Basel 3:1 und Sio und Lugano trennen sich 1:1 unentschieden. Es ist wechselnd bis stark bewölkt bei 5 Grad am Morgen und 10 Grad am Nachmittag.
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7: Wir sind unterwegs Richtung Wochenende und ich glaube, das haben wir euch auch alle wohl verdient. Gut, gestern haben wir ja schon frei gehabt, darum können wir es eigentlich nicht beklagen. Wir haben jetzt gerade 1 Minute um 7 Uhr. Wir legen los, Nirvana. Smells like Teen Spirit.
1: Der

0: Ja, vermutlich sehen wir heute Sonne nicht so viel. Aber wenigstens haben sie musikalisch da bei uns gehabt, Beatles, Here Comes the Sun. Ich wünsche euch einen wunderschönen guten Morgen. Wir haben jetzt gerade 9 Minuten ab 7.
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0: Sie sind montiert, unsere, oder besser gesagt, meine Spendierhose Virgin Radio verschenkt jeden Morgen, diesen Monat, Konzerttickets für diverse geile Konzerte. Am heutigen Morgen haben wir den Herr am Start für euch. Alice Cooper, Poison, aus den 80er Jahren. Muss man wirklich, bei Gott, nicht mehr vorstellen. Und er kommt am 7.7. zu uns in die Hall in Zürich. Also, wenn ihr die Tickets wollt, dann müsst ihr sehr gut anhören, weil es kann jederzeit, und mit jederzeit meine ich jederzeit, den Konzertsummer-Alarm ertönen. Und dann zückt ihr euer Telefon, euer Morsegerät, euer Notel oder was auch immer und läutet mir an 0848 120 200. Und eben, wie gesagt, es kann jederzeit sein. Hallo?
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0: Guns N' Roses, Sweet Child of Mine. Grossartige Track. 20 Minuten ab 7 Uhr. 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
0: Hallihallo und einen wunderschönen guten Morgen. Wer ist am Telefon?
2: Ja, hoi Andrea, das ist Steffi.
0: Ja, hoi Steffi. Hi.
2: Hallo.
0: Was ist auch los? Heute wieder reine Frauenpower am Start. Sensationell.
2: Ja, ist doch recht so.
0: Finde ich eben auch. Steffi, du darfst natürlich Alice Cooper schauen.
2: Cool, danke vielmals.
0: Ja, bei der Ehrensache. Und ich bin vor lauter Nervosität, habe ich nicht einmal den Knopf richtig verwischt. Aber jetzt, wer darf mitkommen?
2: Ja, entweder mein
0: Mann
2: oder mein Bruder.
0: Sehr mal gut. Schauen,
2: wer will.
0: Sehr gut, sehr gut. Du musst mal
2: schauen,
0: wer mitzahlt.
2: Ja, genau.
0: Oder soll dich mal einer von diesen beiden wieder mal zum Znacht einladen? Wäre auch etwas.
2: Oder so, genau.
0: Oder so, gell. Ich wünsche dir von Herzen jetzt schon mal ein wunderschönes Wochenende und dann ganz, ganz viel Spass am Alice Cooper, mit wem auch immer. Und eben trinken eins auf mich, ist gut.
2: Machen wir, danke vielmals.
0: Danke dir, ciao Steffi, ciao, ciao.
2: Ciao Andrea, tschüss.
0: Es sind natürlich nicht die letzten Tickets gewesen. Keine Panik auf der Titanic. Ja, in der nächsten Stunde haben wir noch mal ein paar zum raushauen. Und bis dahin geniessen wir einfach den geilen Sound bei uns. ACDC, Thunderstruck.
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Halb acht haben wir einen wunderschönen guten Morgen. Schön, sind wir mit uns unterwegs. Ich habe natürlich in der nächsten halben Stunde wieder guten Sound ready für euch. Unter anderem Mess It Up, Rolling Stones. Dann gibt es noch Electric Light Orchestra. Don't Bring Me Down, direkt aus den 70er Jahren. Aber jetzt geben wir Gas. 8 Minuten 19 Sekunden. Macht euch ready. Metallica, Master of Puppets.

wunderschönen guten Morgen. Wir hatten 7:45 und letztes Jahr ist ja MTV zu Ende gegangen. Also, wir haben mehrere Jahre lang haben wir immer wieder regelmässig geile Musikvideos können schauen. Und ich würde jetzt mal so behaupten, so Ende 80er, Anfang 90er und 2000er war das so ein bisschen unser Hauptding. Ja, wir haben Videoclips geschaut, bis zum geht nicht mehr. Und Ugly Kid Joe hat zu dem Song auch einen grossartigen Track gemacht. Also besser gesagt, ein grossartiges Video. Und zwar können sie Drachen fliegen lassen. Und es ist nicht wirklich ein Drache, es ist eine Sexpuppe. Also, wenn ihr mal ein amüsantes Musikvideo wieder mal seht, Ugly Kid Joe, Everything About You.

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5: Ich bin Tina Golatrella. Guten Morgen. Der Fall um ein Deepfake-Video von der Basler Grünen Nationalrätin Sibel Arslan könnte für die Schweizer Justiz zum Präzedenzfall werden. Laut Tamedia wurde der Aargauer SVP-Nationalrat Andreas Glarner dazu einvernommen. Tim Jakob.
6: Der Andreas Glarner hat im Wahlkampf 2023 das gefälschte Video verbreitet. Sibel Arslan redet in dem Video angeblich über kriminelle Türken und ruft dazu auf, die SVP zu wählen. Rechtlich geht es jetzt um Identitätsdiebstahl, der in der Schweiz seit fast 3 Jahren Tatbestand ist.
5: Die Behörden müssen nun klären, ob das neue Gesetz auch für Deepfakes gilt. Der Eurovision Song Contest-Final in Wien findet ohne die Schweiz statt. Die Thuner Sängerin Veronika Fusaro ist im ESC-Halbfinal ausgeschieden. Sie war mit ihrem Song Alice angetreten. Der ESC-Final findet morgen Abend statt. Vor der dänischen Insel Anholt ist ein toter Buckelwal entdeckt worden. Das Tier liege etwa 75 Meter vor der Küste, berichtete die Nachrichtenagentur Rizau unter Berufung auf die Umweltbehörde. Ob es sich dabei um Timmy handelt, der Ende März an der Ostseeküste gestrandet war, ist unklar. Der Schweizer Fußballmeister Thun konnte gestern offiziell den Pokal entgegennehmen. Dies nach einer 3:8-Niederlage gegen die Berner Young Boys. In den weiteren Super League-Spielen gewinnt der FC St. Gallen beim FC Basel 3:1 und Sio und Lugano trennen sich 1:1 unentschieden. Es ist wechselnd bis stark bewölkt bei 5 Grad am Morgen und 10 Grad am Nachmittag.
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11: Hoch, die Hände, Wochenende, einen wunderschönen guten Morgen. Wir haben jetzt gerade 3 Minuten nach 8. Und ich würde jetzt mal frech behaupten, ein paar von euch haben sicher Bruck gemacht. Weil wenn ich so bei mir aus dem Studiofenster raus schaue und so ins Büro, ich bin ganz alleine. Ja, ist ganz, ganz furchtbar traurig. Aber hey, geniessen eure Brücke, geniessen eure freien Tag und geniessen den geilen Sound bei uns. Bon Jovi, Living on a Prayer.

0: Hallihallo miteinander. New Starlight, 11 Minuten ab 8 haben wir. Schön, sind wir mit uns unterwegs.
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0: Wir verschenken Tickets und zwar auch am heutigen Morgen natürlich. Alice Cooper haben wir für euch am Start am 7. Juli. Kommt er zu uns auf Zürich in die Hall. Das Dübendorf, also es ist Dübendorf, Zürich, glatt. Wir wissen es immer noch nicht genau, wo es genau angehört. Auf jeden Fall in der Hall, nicht die Hall 622. Das ist etwas komplett anderes, aber auch in Zürich. Auf jeden Fall, wenn ihr in der nächsten Stunde den Konzertsummer-Alarm für Alice Cooper hört, dann läutet ihr mir ins Studio an 0848 120 200, und man muss wirklich sagen, also am heutigen Morgen sind die Frauen mit Abstand einiges schneller gewesen. Wir haben jetzt genug Frauen gehabt, darum ich würde gerne noch heute noch einen Mann glücklich machen. Ja, also, durchlöten 0848 120 200, sobald ihr den Konzertsummer-Alarm hört. 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

Need Love. Wunderschönen guten Morgen. Schön sind wir mit Virgin unterwegs. Jetzt wird es immer besser. 21 Minuten ab 8 Uhr haben wir. Die Herren sind apropos auch am Summerside Festival. Ja, massiv. Vegans oder Vegans. Everywhere we go.

0: Poison. Und ja, der Alice Cooper ist heute unsere Hauptperson. Oder unser Hauptrockstar. Ja, weil wir haben nämlich Tickets für ihn noch in der nächsten Halbstunde. Also, es sind die letzten, bevor wir dann ins Wochenende gehen. Aber wir haben natürlich nicht nur Tickets, nein. Wir haben auch Vol Beach ready für euch in den nächsten paar Minuten. Fallen. Dann gibt es auch noch Journey mit Wheel in the Sky. Aber jetzt würde ich sagen, obwohl wir es nicht können, wir gehen gut tanzen. Mit Genesis, I Can't Dance. Ganz viel Spass.
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0: Neil in the Sky, Journey, einen wunderschönen guten Morgen wünsche ich euch. Es ist soweit, meine Damen und Herren, wir haben jetzt gerade 8:45 und die letzten Alice Cooper Tickets vom heutigen Morgen haben wieder Besitzerin gewechselt.
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0: Hallo und einen wunderschönen guten Morgen. Wer ist am Telefon?
2: Ja, das ist Claudia. Hoi. Jetzt will ich aufhängen.
0: Ja,
2: das ist Claudia.
0: Claudia, du darfst doch nicht aufhängen, bevor ich nicht abnehme. Oder bevor du rausgerührt wirst.
2: Ich habe so viel probiert und bin ins Lüten reingekommen. Und du hast nie abgenommen. Und jetzt nimmst du einfach noch.
0: Ist sehr cool. Gut. Super. Hey, und weißt du noch, was cool
2: ist? Ich mache deine Frauenpower kaputt.
0: Nein, überhaupt nicht. Eben nicht. Jetzt sind wir wirklich nur Frauen am heutigen Morgen, die gewinnen haben. Und ich finde das immer grossartig. Super.
2: Ist so cool. Ich bin durcheinander.
0: Ja, mach gar nicht. Bevor dass du jetzt noch vom Stuhl gehst, wer nimmst du mit?
2: Ja, jetzt tue ich mal meine Tochter fragen, ob sie mitkommen will. Sonst kommt eine Kollegin mit und dann geht es noch. Ja, es kommt sicher jemand mit.
0: Sehr gut. Tochter, das ist wichtig. Wir brauchen Nachwuchs. Wir brauchen Nachwuchs mit gutem Musikgeschmack.
2: Ja, das hat sie.
0: Ja, gut, gell. Das Mami sagt auch, wie der Hals läuft.
2: Nein. So cool.
0: Supi.
2: So cool.
0: Hey, Claudia, es freut mich riesig, dass du die Letzte bist vom heutigen Morgen. Ich wünsche dir ein wunderschönes Weekend und dann ganz, ganz viel Spass mit Alice Cooper.
2: Ja, das habe ich jetzt. Super, danke.
0: Super. Ciao, Claudia. Ciao. Ah, herrlich. So macht's Freude, ja? Euch zu beschenken. Grossartiger Morgen war mit euch. Am Montag geht's natürlich weiter. Aber am Montag habe ich nicht nur Alice Cooper Tickets. Nein, sie sind top. Die Herren mit dem Bart. Jetzt gibt's Bloodhound Gang für euch. The Bad Touch. Schön, sind ihr mit uns unterwegs.
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Ach, herrlich, Ärzte Westerland. Und man muss ganz ehrlich sagen, ich bin jetzt das mal googeln gegangen, die Insel. Die ist ja wunderschön dort. Also eigentlich sollte man wirklich mal in den Norden gehen und ein bisschen Ferien machen. Schön sind wir mit Virgin Radio unterwegs. Es ist soweit. Guter Häfeli verabschiedet sich. Wir hören uns am Montag wieder in alter Frische. Dann haben wir Alice Cooper Tickets noch für euch. Und Sissi, top. 9 Minuten noch, dann haben wir 9.

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4: Ich bin Tina Golatrella. Guten Morgen. Mehrere Auslandschweizer in Russland und Belarus kommen derzeit nicht an ihre AHV-Renten. Laut der Schweizerischen Ausgleichskasse blockieren Banken Überweisungen wegen der Sanktionen gegen Russland und Belarus, schreibt SRF. Betroffen sind vor allem Personen, die nur ein Konto in Russland oder Belarus besitzen. Die USA unterstützen die Vereinten Nationen mit 1,8 Milliarden Dollar für humanitäre Zwecke. Das Geld werde helfen, Millionen von Menschen mit lebensrettender Unterstützung zu erreichen, sagte UN-Generalsekretär Antonio Guterres. Seit Donald Trump US-Präsident ist, wurde die finanzielle Unterstützung massiv gekürzt. Zudem schulden die USA der UNO Milliarden an Mitgliedsbeiträgen. In den USA kann eine Abtreibungspille weiter online verschrieben und per Post bezogen werden. Das hat der oberste Gerichtshof entschieden und ein Entscheid eines Bundesgerichts im Bundesstaat Louisiana ausgesetzt. Dieses hatte entschieden, dass die Abtreibungspille nur noch in Kliniken und Arztpraxen abgegeben werden darf. Das Urteil ist noch nicht definitiv. Vor der dänischen Insel Anholt ist ein toter Buckelwal entdeckt worden. Das Tier liege etwa 75 Meter vor der Küste, berichtete die Nachrichtenagentur Rizau unter Berufung auf die Umweltbehörde. Ob es sich dabei um Timmy handelt, der Ende März an der Ostseeküste gestrandet war, ist unklar. Es ist wechselnd bis stark bewölkt bei 5 Grad am Morgen und 10 Grad am Nachmittag.
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5: Ich bin Tina Colatrella. Mehrere Auslandschweizer in Russland und Belarus kommen derzeit nicht an ihre AHV-Renten. Laut der Schweizerischen Ausgleichskasse blockieren Banken Überweisungen wegen der Sanktionen gegen Russland und Belarus, schreibt SRF. Betroffen sind vor allem Personen, die nur ein Konto in Russland oder Belarus besitzen. Die USA unterstützen die Vereinten Nationen mit 1,8 Milliarden Dollar für humanitäre Zwecke. Das Geld werde helfen, Millionen von Menschen mit lebensrettender Unterstützung zu erreichen, sagte UN-Generalsekretär Antonio Guterres. Seit Donald Trump US-Präsident ist, wurde die finanzielle Unterstützung massiv gekürzt. Zudem schulden die USA der UNO Milliarden an Mitgliedsbeiträgen. In den USA kann eine Abtreibungspille weiter online verschrieben und per Post bezogen werden. Das hat der oberste Gerichtshof entschieden und ein Entscheid eines Bundesgerichts im Bundesstaat Louisiana ausgesetzt. Dieses hatte entschieden, dass die Abtreibungspille nur noch in Kliniken und Arztpraxen abgegeben werden darf. Das Urteil ist noch nicht definitiv. US-Präsident Donald Trump hat vor seiner Reise nach China kräftig in den Tech-Konzern Apple investiert. Laut der US-Behörde für Regierungsethik sind es über 7 Millionen Dollar. Trump wird bei seinem Staatsbesuch in China von Apple-Chef Tim Cook begleitet. Auch Tech-Milliardär Elon Musk, der Chef des Chip-Herstellers Nvidia und der Chef von Boeing sind mit von der Partie. Es ist wechselnd bis stark bewölkt bei 5 Grad am Morgen und 10 Grad am Nachmittag.
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1: Ich bin Tina Colatrella. 15 Millionen Franken sind in den Abstimmungskampf zur 10 Millionen Schweiz Initiative investiert worden. Das ist seit der Einführung der Meldepflicht ein Rekord. Tim Jakob.
2: Laut dem Bund investiert das Ja-Lager über 6 Millionen. Die SVP trägt am meisten, namentlich der Altbundesrat Christoph Blocher. Das Nein-Lager gibt mit über 9 Millionen Franken deutlich mehr aus. Am meisten investiert der Wirtschaftsdachverband Economy Suisse. Die Initiative will, dass nicht mehr als 10 Millionen Leute in der Schweiz leben.
1: Bisherige Spitzenreiterin war mit 10 Millionen Budget die Abstimmung über den Autobahnausbau. 0,5% mehr Mehrwertsteuer für die 13. AHV-Rente und die Aufrüstung der Armee. Das schlägt der Industrieverband Swissmem vor. Die Erhöhung soll der Schweizer Stimmbevölkerung gleich als Paket unterbreitet werden, sagt Swissmem und FDP-Mann Stefan Brubbacher gegenüber Watson. Die FDP als Partei ist aber gegen eine Erhöhung der Mehrwertsteuer für die Armee. Die Ölpreise sind wieder gestiegen. Der Preis für ein Fass der Nordseesorte Brent liegt bei rund 107 US-Dollar. Das ist im Wochenverlauf ein Plus von 6%. In der Schweiz sind die Treibstoffpreise laut TCS aber leicht gesunken. Der Staatsbesuch von US-Präsident Donald Trump in China ist nach 2 Tagen zu Ende. Beim Treffen mit Staatschef Xi Jinping wurden die Handelsbeziehungen besprochen, die Taiwan-Frage und der Iran-Krieg. Es bleibt grau und nass bei Tageshöchstwert von 10 Grad. Im Westen gibt es ein paar Aufhellungen.
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4: Ich bin Rahel Hedlin. 15 Millionen Franken sind in den Abstimmungskampf zur 10 Millionen Schweiz Initiative investiert worden. Das ist seit der Einführung der Meldepflicht ein Rekord. Team Jakob.
5: Laut dem Bund investiert das Jahrlager über 6 Millionen. Die SVP trägt am meisten, namentlich der Altbundesrat Christoph Blocher. Das Neilager gibt es mit über 9 Millionen Franken deutlich mehr aus. Am meisten investiert der Wirtschaftsdachverband Economy Suisse. Die Initiative will, dass nicht mehr als 10 Millionen Leute in der Schweiz leben.
4: Die bisherige Spitzenreiterin war mit 10 Millionen Budget die Abstimmung über den Autobahnausbau. Ein halbes Prozent mehr Mehrwertsteuer für die 13. AHV-Rente und die Aufrüstung der Armee. Das schlägt der Industrieverband Swissmem vor. Die Erhöhung soll der Schweizer Stimmbevölkerung gleich als Paket unterbreitet werden, sagt Swissmem und FDP-Mann Stefan Brubacher gegenüber Watzen. Die FDP als Partei ist aber gegen eine Erhöhung der Mehrwertsteuer für die Armee. Die Ölpreise sind wieder gestiegen. Der Preis für ein Fass der Nordseesorte Brent liegt bei rund 107 US-Dollar. Das ist im Wochenverlauf ein Plus von 6%. In der Schweiz sind die Treibstoffpreise laut TCS leicht gesunken. Der Staatsbesuch von US-Präsident Donald Trump in China ist nach 2 Tagen zu Ende. Beim Treffen mit dem chinesischen Staatschef Xi Jinping in Peking wurden die Handelsbeziehungen besprochen, sowie die Taiwan-Frage und der Iran-Krieg. Zu konkreten Ergebnissen ist bislang aber nichts bekannt. Es bleibt bewölkt und nass, die Schneefallgrenze ist ab rund 1200 Meter, das Ganze bei rund 9 Grad.
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6: Ich bin Rahel Heglin. 15 Millionen Franken sind in den Abstimmungskampf zur 10 Millionen Schweiz Initiative investiert worden. Das ist seit der Einführung der Meldepflicht ein Rekord. Team Jakob.
7: Laut dem Bund investiert das Jahrlager über 6 Millionen. Die SVP trägt am meisten, namentlich der Altbundesrat Christoph Blocher. Das Neilager gibt es mit über 9 Millionen Franken deutlich mehr aus. Am meisten investiert der Wirtschaftsdachverband Economy Suisse. Die Initiative will, dass nicht mehr als 10 Millionen Leute in der Schweiz leben.
6: Die bisherige Spitzenreiterin war mit 10 Millionen Budget die Abstimmung über den Autobahnausbau. Ein halbes Prozent mehr Mehrwertsteuer für die 13. AHV-Rente und die Aufrüstung der Armee. Das schlägt der Industrieverband Swissmem vor. Die Erhöhung soll der Schweizer Stimmbevölkerung gleich als Paket unterbreitet werden, sagt Swissmem und FDP-Mann Stefan Brubacher gegenüber Watzen. Die FDP als Partei ist aber gegen eine Erhöhung der Mehrwertsteuer für die Armee. Die Ölpreise sind wieder gestiegen. Der Preis für ein Fass der Nordseesorte Brent liegt bei rund 107 US-Dollar. Das ist im Wochenverlauf ein Plus von 6%. In der Schweiz sind die Treibstoffpreise laut TCS leicht gesunken. Der Staatsbesuch von US-Präsident Donald Trump in China ist nach 2 Tagen zu Ende. Beim Treffen mit dem chinesischen Staatschef Xi Jinping in Peking wurden die Handelsbeziehungen besprochen, sowie die Taiwan-Frage und der Iran-Krieg. Zu konkreten Ergebnissen ist bislang aber nichts bekannt. Es blieb bewölkt und nass. Die Schneefallgrenze ist ab rund 1200 Meter, das Ganze bei rund 9 Grad.
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3: Ich bin Rahel Hedlin. Ab heute trainiert die Schweizer Armee das Schießen aus Helikoptern, und zwar in Frankreich. In der Schweiz gäbe es zu wenig Möglichkeiten zum Üben, teilt die Armee mit. Zudem fördere die Übung die internationale Zusammenarbeit. Ziel des Trainings sei es unter anderem, das Schießen auf fliegende Ziele zu trainieren. Eine Angestellte des Kantons Zürich soll Ausweiskopien von Arbeitslosen geklaut und einer Gaunerbande weitergegeben haben. Mit den gestohlenen Personendaten kauften die Betrüger laut Blick Luxustouren, Möbel oder elektronische Geräte im Wert von fast 500.000 Franken. Die meisten der 9 Beschuldigten wurden wegen der aufwendigen Ermittlungen noch nicht angeklagt. Die winterlichen Verhältnisse in Graubünden haben zu Unfällen und Verkehrsbehinderungen geführt. Eine TÜV-Fahrerin verunglückte gestern laut Kantonspolizei auf der schneebedeckten Bernina-Straße und musste verletzt ins Spital gebracht werden. Zudem führte der Wintereinbruch auf dem Julier- und dem Maloja-Pass zu Verkehrsbehinderungen mit Wartezeiten. Russland und die Ukraine haben Kriegsgefangene ausgetauscht. Bestätigt sind von beiden Seiten je 205 Gefangene. Der Austausch ist Teil eines Abkommens, das von den Vereinigten Arabischen Emiraten und den USA vermittelt wurde. Gemäß Abkommen sollen insgesamt je 1000 Gefangene ausgetauscht werden. Es bleibt bewölkt und nass. Die Schneefallgrenze ist ab rund 1200 Meter, das Ganze bei rund 9 Grad.
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1: Ich bin Rahel Heglin. Ab heute trainiert die Schweizer Armee das Schießen aus Helikoptern, und zwar in Frankreich. In der Schweiz gäbe es zu wenig Möglichkeiten zum Üben, teilt die Armee mit. Zudem fördere die Übung die internationale Zusammenarbeit. Ziel des Trainings sei es unter anderem, das Schießen auf fliegende Ziele zu trainieren. Heute startet in der Schweiz die Eishockey-Weltmeisterschaft. Während rund 2 Wochen kämpfen in Zürich und Fribourg insgesamt 16 Nationen um den Weltmeistertitel. Eine Heim-WM sei natürlich etwas ganz Besonderes, sagt Sportminister Martin Pfister.
2: Wir werden sicher als Land auch von dieser Emotion können etwas mitbekommen und uns freuen. Ich hoffe, dass die Mannschaft dann gut läuft.
1: Die ersten Spiele starten um 16.20 Uhr. Die Schweiz spielt um 20.20 Uhr gegen Titelverteidiger USA. Bei einer Auffahrkollision auf der A1 bei Oftringen ist am Morgen eine Person ums Leben gekommen. Laut Kantonspolizei Aargau musste eine 62-jährige Autofahrerin auf dem Pannenstreifen anhalten. Ein Lastwagen prallte daraufhin in das Heck des Autos. Die Frau erlag noch auf der Unfallstelle ihren Verletzungen. Zum Unfallhergang sucht die Polizei Zeugen. Russland und die Ukraine haben Kriegsgefangene ausgetauscht. Bestätigt sind von beiden Seiten je 205 Gefangene. Der Austausch ist Teil eines Abkommens, das von den Vereinigten Arabischen Emiraten und den USA vermittelt wurde. Gemäß Abkommen sollen insgesamt je 1000 Gefangene ausgetauscht werden. Es bleibt bewölkt und nass. Die Schneefallgrenze ist ab rund 1200 Meter, das Ganze bei rund 9 Grad.
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4: Willkommen zum letzten Nachmittag vom Brückentag. Vielleicht habt ihr frei, dann mag ich euch das gönnen. Wir, die am Bügeln sind, schaffen das miteinander mit allerfeinster Rockmusik. Mein Name ist Nicola Bomio. Guten Freitagnachmittag zusammen.

0: Guten Freitag, Nami.
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0: die besten aktuellen Rock-Hits und ganz viel Classic Rock gibt's für euch hier bei Virgin Radio. Journey gehört. The Boys are back in town. Parat. Zuerst noch ein aktueller Sound von Nickelback. Kommen wir gut Richtung Freitag für Abend.
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Mötley Crew für euch bei der Nummer 1 Rockstation vom Land. Das ist Virgin Radio. Wir gehen Richtung Freitag für ab am 4 Uhr mit dem Nachrichten-Update. Bis dahin Classic Rock und die besten aktuellen Rock-Hits jetzt mit Manfred Mann's Earth Band.

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6: Ich bin Rahel Häglin. Die Schweiz, die EU und 35 weitere Staaten wollen zusammen ein Sondertribunal für die Ukraine einrichten. Wie der Europarat mitteilt, soll dieses Gericht Kriegsverbrechen, die im Ukraine-Krieg begangen werden, aufklären und bestrafen. Es soll eine Ergänzung zum Internationalen Strafgerichtshof sein. Für die definitive Teilnahme der Schweiz muss das Parlament noch zustimmen. Heute startet in der Schweiz die Eishockey-Weltmeisterschaft. Während rund zwei Wochen kämpfen in Zürich und Fribourg insgesamt 16 Nationen um den Weltmeistertitel. Die Schweiz habe eine Top-Mannschaft, sagt Sportminister Martin Pfister.
7: Auch mit den NHL-Spielern, die jetzt dazugekommen sind, in unserer Mannschaft ist alles zuzutrauen. Es braucht ein bisschen Glück auch und Konzentration. Und jetzt hoffe ich, dass der Heimvorteil auch etwas bewirkt.
6: Die ersten Spiele starten um 16.20 Uhr. Die Schweiz spielt dann um 20.20 Uhr gegen Titelverteidiger USA. Bei einer Auffahrkollision auf der A1 bei Oftringen ist am Morgen eine Person ums Leben gekommen. Laut Kantonspolizei Aargau musste eine 62-jährige Autofahrerin auf dem Pannenstreifen anhalten. Ein Lastwagen prallte daraufhin in das Heck des Autos. Die Frau erlag noch auf der Unfallstelle ihren Verletzungen. Zum Unfallhergang sucht die Polizei Zeugen. Der britische Rocksänger Billy Idol soll für sein Lebenswerk ausgezeichnet werden. Bei den diesjährigen American Music Awards soll die Punk-Ikone eine Anerkennung seiner unvergleichlichen Karriere, seines Gesamtwerks und seiner beispiellosen Beiträge zur Musik erhalten, teilen die Veranstalter mit. Auch morgen ist es recht bewölkt und stellenweise nass. Ab 1100 Meter kann es schneien. Temperaturen sind um die 12 Grad.
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11: Einen schönen Freitagnachmittag miteinander, ganz egal, ob ihr am Brück machen seid oder nicht. Wir spielen den Rocksound da dazu bei Virgin Radio. Im Studio für euch heute Freitag, der Nicola Bomio. Hallo zusammen.

0: Schönen guten zusammen in diesem Freitagabend. Schön seid ihr bei Virgin Radio.
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0: Franz Ferdinand. Take me out bei Virgin Radio. Und Gitarrenklang von Jimi Hendrix. Experience Kids. In ein paar Augenblicken. All along the Watchtower. In voller Länge. Gerade nach dem Billy Joel. Nummer für euch. Da bei Virgin.
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wunderbar. Guns N' Roses, November Rain, gehört im Virgin Radio Home Run, eure Feierabendsendung. Go am Brückentag, heute Freitag, 15. Mai. Und heute geht sie also los. Ist losgegangen, die Eishockey-Weltmeisterschaft bei uns im Land. Das erste Spiel läuft, der grosse erste Auftritt von Schweizer Eishockey-Nationalmannschaft. Denn heute Abend, 20:08 gegen die USA. Wir spielen den Rock Sound. Passt zu Eishockey. Clash. Should I stay or should I go? Für euch bei Virgin Radio.

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2: Ich bin Rahel Häglin. Die Schweiz, die EU und 35 weitere Staaten wollen zusammen ein Sondertribunal für die Ukraine einrichten. Wie der Europarat mitteilt, soll dieses Gericht Kriegsverbrechen, die im Ukraine-Krieg begangen werden, aufklären und bestrafen. Es soll eine Ergänzung zum Internationalen Strafgerichtshof sein. Für die definitive Teilnahme der Schweiz muss das Parlament noch zustimmen. Die Weltgesundheitsorganisation WHO warnt vor süchtig machenden Nikotinbeuteln wie Snus. Deren Konsum steige weltweit, heißt es in einem Bericht. In der Schweiz sind nicht nur Snus, sondern auch andere nikotinhaltige Produkte wie E-Zigaretten auf dem Vormarsch. Fast die Hälfte der 18- bis 24-Jährigen in der Schweiz konsumieren bereits Tabakprodukte. Die winterlichen Verhältnisse in Graubünden haben zu Unfällen und Verkehrsbehinderungen geführt. Eine TÜV-Fahrerin verunglückte gestern laut Kantonspolizei auf der schneebedeckten Berninerstrasse und musste verletzt ins Spital gebracht werden. Zudem führte der Wintereinbruch auf dem Julier- und dem Maloja-Pass zu Verkehrsbehinderungen mit Wartezeiten. Seit der Sichtung einer giftigen Kobra in einem südfranzösischen Dorf suchen Feuerwehr und Polizei nach dem gefährlichen Reptil. Öffentliche Einrichtungen und Parks bleiben geschlossen. Anwohner halten Kinder und Tiere im Haus. Im nächstgelegenen Krankenhaus ist man laut Behörden darauf vorbereitet, jemanden aufzunehmen, der gebissen wurde. Unklar ist noch, woher die Kobra stammt. Auch morgen ist es recht bewölkt und stellenweise nass. Ab 1100 Meter kann es schneien. Temperaturen sind um die 12 Grad.
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5: Guten Freitagvorabend zusammen. Schön seid ihr heute mit dabei im Studio für euch. Der Nicola Bomio.

0: Das ist der Freitagabend bei Virgin Radio.
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0: 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Ich drücke euch schon jetzt ganz fest Däumen.
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0: Schön, sind wir an diesem Brückentag zusammen unterwegs sind. Feierabend bei Virgin Radio. Mit ganz viel Classic Rock, Status Quo, kommen wir gerade. Rocking all over the world. Das tut gut auf dem Sprung ins Wochenende. Zuerst noch aktueller Rocksound von Volbeat für euch.
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Ein grossartiges Cover. Ring of Fire, in der Version von Social Distortion bei Virgin Radio in eurem Home Run. Geht zusammen in den Anbeginn von diesem Freitag jetzt mit einer von meinen Lieblings-Crossover-Nummern, oder? Aerosmith featuring Run DMC. Walk This Way.

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7: Ich bin Rahel Heglin. Guten Abend. Mit einem Rätsel gibt der Schweizer Fußballverband die 26 Spieler bekannt, die die Schweiz an der Weltmeisterschaft in den USA, Kanada und Mexiko vertreten werden. Am Montag und Dienstag werden auf verschiedenen Social-Media-Kanälen Bilder veröffentlicht, in denen die Namen der Spieler versteckt sind. Am Mittwoch wird sich Nationaltrainer Murat Yakin zum Aufgebot äußern. Die Weltgesundheitsorganisation WHO warnt vor süchtig machenden Nikotinbeuteln wie Snus. Deren Konsum steige weltweit, heißt es in einem Bericht. In der Schweiz sind nicht nur Snus, sondern auch andere nikotinhaltige Produkte wie E-Zigaretten auf dem Vormarsch. Fast die Hälfte der 18- bis 24-Jährigen in der Schweiz konsumieren bereits Tabakprodukte. Eine Angestellte des Kantons Zürich soll Ausweiskopien von Arbeitslosen geklaut und einer Gaunerbande weitergegeben haben. Mit den gestohlenen Personendaten kauften die Betrüger laut Blick Luxustouren, Möbel oder elektronische Geräte im Wert von fast 500.000 Franken. Die meisten der 9 Beschuldigten wurden wegen der aufwendigen Ermittlungen noch nicht angeklagt. Ob die USA weitere Waffen an Taiwan liefern, ist noch offen. US-Präsident Donald Trump hat eigenen Angaben zufolge noch keine Entscheidung getroffen. Er müsse zunächst mit der Person sprechen, die derzeit Taiwan leite, sagte er, ohne einen Namen zu nennen. China sieht in den Waffenverkäufen ein Problem, dies weil es Taiwan für sich beansprucht. Taiwan sieht sich jedoch als unabhängig. Auch morgen ist es recht bewölkt und stellenweise nass. Ab 1100 Meter kann es schneien. Temperaturen sind um die 12 Grad.
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12: Jeden Freitag Sixpack hat 6 Songs aus aktuellem Anlass zu einem bestimmten Thema oder aus einem etwas spezielleren Genre. So kann man das Sixpack hat 6 kompakt zusammenfassen. Heute ist der 15. Mai, nicht nur Brückentag nach Uffert gestern, sondern der 15. Mai ist auch der internationale Tag für Familie. Und darum gibt es jetzt 6 Songs von rockenden Brütchen. Und den Anfang machen, aber klar. AC/DC mit den beiden Brüdern aus der Young Family. Mein Name ist Nicola Bomio. Rockigen Freitagabend zusammen.
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Lola von den Kinks. Dort sind die Davies-Brüder mit dabei. Wir spielen Sixpack at Six heute am 15. Mai, am Tag vor internationalen Familie. Sechs Songs seit dem 6. Mit Rockbrütschen. Und ja, wenn man sechs Rockbrütschen auswählt am Tag vor Familie, dann dürfen sie zwei nicht fehlen. Jetzt gibt's die Gallagher Brothers. Oasis, Some Might Say. Mein Name ist Nicola Bomio, wünsche euch ein schönes Wochenende. Habt Sorge, bleibt gesund, schöne Freitag hinein.

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2: Ich bin Rahel Heglin. Guten Abend. Nach dem Besuch von US-Präsident Donald Trump plant auch Kreml-Chef Wladimir Putin eine Reise nach China. Der Kreml bestätigt, dass die Vorbereitungen abgeschlossen sind, aber kommunizierte noch kein genaues Datum. Putin war zuletzt im vergangenen Jahr in China gewesen, als mit einer Militärparade der 80. Jahrestag zum Ende des Zweiten Weltkrieges gefeiert wurde. Der ehemalige Direktor der Herzklinik des Unispitals Zürich hat im Skandal um unnötige Todesfälle erstmals Stellung genommen. Gegenüber einer italienischen Zeitung weist Francesco Maisano sämtliche Vorwürfe zurück. Er macht kulturelle Widerstände in Zürich gegen ihn als italienischen Arzt für sein Scheitern verantwortlich. Unter Maisanos Leitung soll es zu mehr als 70 unnötigen Todesfällen gekommen sein. Zum Auftakt der Eishockey-WM in Fribourg und Zürich gewinnt Finnland gegen Deutschland 3:1. In der anderen Gruppe schlägt Kanada Schweden 5:3. Die Schweizer Eishockey-Nationalmannschaft trifft in ihrem ersten Spiel auf die USA. Damit kommt es zur Wiederholung des letztjährigen WM-Finals. Sportreporterin Michelle Howald.
3: Mit den USA trifft die Schweiz auf den wahrscheinlich stärksten Gegner der Gruppe. Wir starten also gerade mit einem richtigen Kracher in die WM. Im Vergleich zu letztes Jahr oder auch im Olympiafinal das Jahr, wo die USA gewonnen hat, sind die Amerikaner jetzt aber nicht ganz so stark besetzt. Beste Voraussetzungen also für die Schweizer Nazi, sich direkt beim Auftaktspiel für die Niederlage vor einem Jahr zu revanchieren. Los geht's im Stadion und Zürich am 20.08.
2: Auch morgen ist es recht bewölkt und stellenweise nass. Ab 1100 Meter kann es schneien. Temperaturen sind um die 12 Grad.
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1: Ich bin Dario Jecker. Guten Abend. Der ehemalige Direktor der Herzklinik des Unispitals Zürich hat im Skandal um unnötige Todesfälle erstmals Stellung genommen. Gegenüber einer italienischen Zeitung weist Francesco Maisano sämtliche Vorwürfe zurück. Er macht kulturelle Widerstände in Zürich gegen ihn als italienischen Arzt für sein Scheitern verantwortlich. Der Herzchirurg arbeitet heute an einem Spital in Mailand. Unter Maisanos Leitung soll es zu mehr als 70 unnötigen Todesfällen gekommen sein. Israelische und libanesische Unterhändler setzen Medienberichten zufolge ihre Gespräche für eine Waffenruhe fort. Mitte April hatten die beiden Länder sich erstmals auf eine Waffenruhe geeinigt. Die libanesische Regierung selbst ist allerdings keine aktive Konfliktpartei. Israel liefert sich Gefechte mit der Hisbollah-Miliz im Libanon, die mit dem Iran verbündet ist. Diese beteiligt sich nicht an den Gesprächen. Die aktuell gültige Vereinbarung zur Waffenruhe läuft am Sonntag aus. Im Sudan sei die humanitäre Lage äußerst besorgniserregend, wie mehrere Organisationen der UNO in einer Mitteilung schreiben. Sie fordern, dass humanitäre Hilfe schnell und ungehindert zu den notleidenden Menschen kommen kann. Laut Angaben der UNO leiden fast 20 Millionen Menschen an Hunger. Im Sudan tobt seit 3 Jahren ein Krieg. Zum Auftakt der Eishockey-WM in Fribourg und Zürich gewinnt Finnland gegen Deutschland mit 3:1. In der anderen Gruppe schlägt Kanada Schweden 5:3. In rund 20 Minuten spielt die Schweiz ihr erstes Match gegen den Titelverteidiger USA. Es bleibt bewölkt und regnerisch auch morgen. Hier und dort kann zwar die Sonne etwas durchdrücken, aber erst morgen gegen Abend verziehen sich die dichten Wolken ganz aus dem Land. Wir haben morgen Höchstwert von um die 12 Grad.
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1: Diese Themen haben heute Schlagzeilen gemacht. Guten Abend. Die Weltgesundheitsorganisation WHO warnt vor süchtig machenden Nikotinbeuteln wie Snus. Deren Konsum steige weltweit, heißt es in einem Bericht der WHO. In der Schweiz sind nicht nur Snus, sondern auch andere nikotinhaltige Produkte wie E-Zigaretten auf dem Vormarsch. Fast die Hälfte der 18- bis 24-Jährigen in der Schweiz konsumieren bereits Tabakprodukte.
2: Eine Angestellte des Kantons Zürich soll Ausweiskopien von Arbeitslosen geklaut und einer Gaunerbande weitergegeben haben. Mit den gestohlenen Personendaten erbeuteten sie fast eine halbe Million Franken. Team Jakob berichtet.
3: Laut dem Blick haben die Gauner Luxusuhren, Möbel und elektronische Geräte mit den Daten der Arbeitslosen bestellt. Auch Kreditkarten haben sie im Namen der Opfer bestellt und für Online-Casinos und digitale Wettbüros gebraucht. Laut den Akten haben es 9 Leute zu der Betrügerbande gehört. Knapp 30 arbeitslose Menschen sind betroffen.
2: Die Betrugsserie begann vor 5 Jahren. Die meisten Beschuldigten wurden wegen der aufwendigen Ermittlungen noch nicht angeklagt.
3: Mehr als 80% der LGBTQ-Personen in der Schweiz erleben Diskriminierung oder Gewalt im öffentlichen Raum. Das schreibt die LGBTQ-Helpline in ihrem neuen Bericht zu sogenannten Hate Crimes. Dabei sollte gerade der öffentliche Raum ein Ort sein, an dem man sich sicher fühlen kann, sagt Milo Käser von der LGBTQ-Helpline.
4: Das führt dann aber dazu, dass man sich zum Beispiel im Berufsalltag wieder mehr überlegt, soll ich mich überhaupt outen? Im öffentlichen Raum gebe ich meinem Partner, meiner Partnerin überhaupt noch die Hand?
3: Fast 2/3 der Betroffenen berichten von psychischen Folgen der Diskriminierung, sagt Käser weiter. Nur gerade 10% aller Fälle werden bei der Polizei angezeigt.
1: Das Verbrechen der Aggression gegen die Ukraine. 36 Länder, darunter auch die Schweiz, wollen ein Ukraine-Sondergericht einrichten. Dazu haben sie bei einem Treffen des Europarates in Moldawien eine Absichtserklärung unterzeichnet. Auch die EU ist mit von der Partie. Damit soll eine Lücke geschlossen werden, die der Internationale Strafgerichtshof in Den Haag nicht abdeckt. Ob die USA weitere Waffen an Taiwan liefern, ist noch offen. US-Präsident Donald Trump hat eigenen Angaben zufolge noch keine Entscheidung getroffen. Er müsse zunächst mit der Person sprechen, die derzeit Taiwan leite, sagte er, ohne einen Namen zu nennen. China sieht in den Waffenverkäufen ein Problem, dies weil es Taiwan für sich beansprucht. Taiwan sieht sich jedoch als unabhängig.
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1: Diese Themen haben heute Schlagzeilen gemacht. Guten Abend. Der ehemalige Direktor der Herzklinik des Unispitals Zürich hat im Skandal um unnötige Todesfälle erstmals Stellung genommen. Gegenüber einer italienischen Zeitung weist Francesco Maisano sämtliche Vorwürfe zurück. Er macht kulturelle Widerstände in Zürich gegen ihn als italienischen Arzt für sein Scheitern verantwortlich. Der Herzchirurg arbeitet heute an einem Spital in Mailand. Unter Maisanos Leitung soll es zu mehr als 70 unnötigen Todesfällen gekommen sein. Ab heute trainiert die Schweizer Armee das Schießen aus Helikoptern, und zwar in Frankreich. In der Schweiz gäbe es zu wenig Möglichkeiten zum Üben, teilt die Armee mit. Zudem förderten die Übungen in Frankreich die internationale Zusammenarbeit, heißt es. Ziel des Trainings sei es unter anderem, das Schießen auf fliegende Ziele zu trainieren. Auch wegen wechselnden Winden sei das Schießen aus Helikoptern besonders komplex und sei nur in speziell dafür freigegebenen Gebieten möglich. Solche gäbe es in der Schweiz zu wenig.
2: Die Kampagne zur 10-Millionen-Schweiz-Initiative wird so teuer wie keine Abstimmung zuvor. Laut der Eidgenössischen Finanzkontrolle wurden für die Kampagnen für die Abstimmung vom 14. Juni bisher über 15 Millionen Franken gemeldet. Die Ja-Kampagne wird vor allem von der SVP und ihrem Umfeld unterstützt. Die Gegner erhalten hohe Beiträge, unter anderem vom Wirtschaftsdachverband Economy Suisse. Deutlich weniger Geld wird dagegen für die Abstimmung zum Zivildienstgesetz ausgegeben.
1: Vor der dänischen Insel Anholt ist ein toter Wal entdeckt worden. Laut einem Sprecher der dänischen Naturschutzbehörde handelt es sich wahrscheinlich um den Buckelwal Timmy. Mary Milanovic.
3: Die Haut vom toten Wal sei genauso ungesund wie die vom Timmy, schreiben mehrere Medien. Aber man sei sich nicht sicher, ob der tote Wal ein Buckelwal ist. Er sei halb unter Wasser. Vor 2 Wochen ist der Timmy, nachdem er gestrandet ist, gerettet worden. Das Rettungsteam hat auf dem Rücken vom Timmy einen GPS-Tracker hergetan. Aber bis heute gibt es keine Daten dazu, wo der Timmy ist. Laut dänischen Medien haben die Forscher vom toten Wal Hautproben genommen. Die sollen jetzt untersucht werden. Der Walkadaver könnte explodieren, weil sich durch die Verwesung Gase bildet.
1: Im Sudan sei die humanitäre Lage äußerst besorgniserregend, wie mehrere Organisationen der UNO in einer Mitteilung schreiben. Sie fordern, dass humanitäre Hilfe schnell und ungehindert zu den notleidenden Menschen kommen kann. Laut Angaben der UNO leiden fast 20 Millionen Menschen an Hunger. Im Sudan tobt seit 3 Jahren ein Krieg.

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1: Diese Themen haben heute Schlagzeilen gemacht. Guten Abend. Die Weltgesundheitsorganisation WHO warnt vor süchtig machenden Nikotinbeuteln wie Snus. Deren Konsum steige weltweit, heißt es in einem Bericht der WHO. In der Schweiz sind nicht nur Snus, sondern auch andere nikotinhaltige Produkte wie E-Zigaretten auf dem Vormarsch. Fast die Hälfte der 18- bis 24-Jährigen in der Schweiz konsumieren bereits Tabakprodukte.
2: Eine Angestellte des Kantons Zürich soll Ausweiskopien von Arbeitslosen geklaut und einer Gaunerbande weitergegeben haben. Mit den gestohlenen Personendaten erbeuteten sie fast eine halbe Million Franken. Team Jakob berichtet.
3: Laut dem Blick haben die Gauner Luxusuhren, Möbel und elektronische Geräte mit den Daten der Arbeitslosen bestellt. Auch Kreditkarten haben sie im Namen der Opfer bestellt und für Online-Casinos und digitale Wettbüros gebraucht. Laut den Akten haben es 9 Leute zu der Betrügerbande gehört. Knapp 30 arbeitslose Menschen sind betroffen.
2: Die Betrugsserie begann vor 5 Jahren. Die meisten Beschuldigten wurden wegen der aufwendigen Ermittlungen noch nicht angeklagt.
3: Mehr als 80% der LGBTQ-Personen in der Schweiz erleben Diskriminierung oder Gewalt im öffentlichen Raum. Das schreibt die LGBTQ-Helpline in ihrem neuen Bericht zu sogenannten Hate Crimes. Dabei sollte gerade der öffentliche Raum ein Ort sein, an dem man sich sicher fühlen kann, sagt Milo Käser von der LGBTQ-Helpline.
4: Das führt dann aber dazu, dass man sich zum Beispiel im Berufsalltag wieder mehr überlegt, soll ich mich überhaupt outen? Im öffentlichen Raum gebe ich meinem Partner, meiner Partnerin überhaupt noch die Hand?
3: Fast 2/3 der Betroffenen berichten von psychischen Folgen der Diskriminierung, sagt Käser weiter. Nur gerade 10% aller Fälle werden bei der Polizei angezeigt.
1: Das Verbrechen der Aggression gegen die Ukraine. 36 Länder, darunter auch die Schweiz, wollen ein Ukraine-Sondergericht einrichten. Dazu haben sie bei einem Treffen des Europarates in Moldawien eine Absichtserklärung unterzeichnet. Auch die EU ist mit von der Partie. Damit soll eine Lücke geschlossen werden, die der Internationale Strafgerichtshof in Den Haag nicht abdeckt. Ob die USA weitere Waffen an Taiwan liefern, ist noch offen. US-Präsident Donald Trump hat eigenen Angaben zufolge noch keine Entscheidung getroffen. Er müsse zunächst mit der Person sprechen, die derzeit Taiwan leite, sagte er, ohne einen Namen zu nennen. China sieht in den Waffenverkäufen ein Problem, dies weil es Taiwan für sich beansprucht. Taiwan sieht sich jedoch als unabhängig.
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1: Diese Themen haben heute Schlagzeilen gemacht. Guten Abend. Der ehemalige Direktor der Herzklinik des Unispitals Zürich hat im Skandal um unnötige Todesfälle erstmals Stellung genommen. Gegenüber einer italienischen Zeitung weist Francesco Maisano sämtliche Vorwürfe zurück. Er macht kulturelle Widerstände in Zürich gegen ihn als italienischen Arzt für sein Scheitern verantwortlich. Der Herzchirurg arbeitet heute an einem Spital in Mailand. Unter Maisanos Leitung soll es zu mehr als 70 unnötigen Todesfällen gekommen sein. Ab heute trainiert die Schweizer Armee das Schießen aus Helikoptern, und zwar in Frankreich. In der Schweiz gäbe es zu wenig Möglichkeiten zum Üben, teilt die Armee mit. Zudem förderten die Übungen in Frankreich die internationale Zusammenarbeit, heißt es. Ziel des Trainings sei es unter anderem, das Schießen auf fliegende Ziele zu trainieren. Auch wegen wechselnden Winden sei das Schießen aus Helikoptern besonders komplex und sei nur in speziell dafür freigegebenen Gebieten möglich. Solche gäbe es in der Schweiz zu wenig.
2: Die Kampagne zur 10-Millionen-Schweiz-Initiative wird so teuer wie keine Abstimmung zuvor. Laut der Eidgenössischen Finanzkontrolle wurden für die Kampagnen für die Abstimmung vom 14. Juni bisher über 15 Millionen Franken gemeldet. Die Ja-Kampagne wird vor allem von der SVP und ihrem Umfeld unterstützt. Die Gegner erhalten hohe Beiträge, unter anderem vom Wirtschaftsdachverband Economy Suisse. Deutlich weniger Geld wird dagegen für die Abstimmung zum Zivildienstgesetz ausgegeben.
1: Vor der dänischen Insel Anholt ist ein toter Wal entdeckt worden. Laut einem Sprecher der dänischen Naturschutzbehörde handelt es sich wahrscheinlich um den Buckelwal Timmy. Mary Milanovic.
3: Die Haut vom toten Wal sei genauso ungesund wie die vom Timmy, schreiben mehrere Medien. Aber man sei sich nicht sicher, ob der tote Wal ein Buckelwal ist. Er sei halb unter Wasser. Vor 2 Wochen ist der Timmy, nachdem er gestrandet ist, gerettet worden. Das Rettungsteam hat auf dem Rücken vom Timmy einen GPS-Tracker hergetan. Aber bis heute gibt es keine Daten dazu, wo der Timmy ist. Laut dänischen Medien haben die Forscher vom toten Wal Hautproben genommen. Die sollen jetzt untersucht werden. Der Walkadaver könnte explodieren, weil sich durch die Verwesung Gase bildet.
1: Im Sudan sei die humanitäre Lage äußerst besorgniserregend, wie mehrere Organisationen der UNO in einer Mitteilung schreiben. Sie fordern, dass humanitäre Hilfe schnell und ungehindert zu den notleidenden Menschen kommen kann. Laut Angaben der UNO leiden fast 20 Millionen Menschen an Hunger. Im Sudan tobt seit 3 Jahren ein Krieg.

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